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1: Guten Abend, liebe Hörerinnen und Hörer. Guten Abend, Ruby, Adam, Zach und Catherine. Heute ist Montag, der 18. Mai 2026. Mein Name ist Rudi und ich begrüße Sie alle recht herzlich hier im deutschen Programm bei Radio 3ZZZ 92.3 FM. Es ist zwar etwas kühl heute und wahrscheinlich auch bei Ihnen etwas Regen, aber ich hoffe, wir verbringen den Abend mit viel, viel Musik. Heute Abend, liebe Hörer, habe ich wieder eine Wiener Melange für Sie und die Wiener Melange wird wieder präsentiert von Crazy Joe. Jedoch habe ich Nachricht erhalten aus Österreich, dass Crazy Joe zurzeit noch nicht ganz bei bester Gesundheit ist. So, wir wünschen Crazy Joe eine baldige Genesung. 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Jetzt machen Sie sich so richtig gemütlich, liebe Hörer. Stellen Sie eine gute Flasche Wein bereit. Und mit einem vollen Gläschen in der Hand sitzen Sie wahrscheinlich schon richtig gemütlich im Sessel oder vielleicht auch auf Ihrer Couch, wie das so jedes Mal passiert, und lassen die Musik über sich ergehen. Ich wünsche Ihnen gute Unterhaltung.

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1: Mit der Weltpartie und dem Titel der Gespritzte habe ich meine heutige Wiener Melange begonnen. Jesus, Kinder, kuss den Wein, ist der Titel, den wir von den Werner Blämmerln hören.

Das war jetzt der Helmut Schmitzberger mit Ich freu mich auf ein Wernerlied. Wenn der Wiener verliebt ist, das singt jetzt die Liane Augustin.

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Die Spatzenbrücker haben wir von Ingrid Merschel begleitet, von Professor Rudi Mahlert gehört. Ja, und jetzt kommt noch ein Nachtrag zur vorigen Sendung. Der Kurt Ostbahn singt von 57 Engeln.

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Liebe ohne Leiden, ein Lied von Udo Jürgens, gesungen von Willi und Johanna Resetaritz. Der nächste Titel erzählt uns was über das alte Heferl, und zwar vom Tod

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1: Das war jetzt der Ingo Mark Ment mit seinen Schwumpernadeln. Ja, und jetzt kommt ein bisschen was Ausgefallenes. Die Worldman's Kiffle Group mit Trautl kannst mich hassen.
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Kitty und Franz haben den Klassiker »Mir raubt nix mehr Ruhe« gesungen. Ja, und eine Wiener Bonbonniere verteilt jetzt der Hermann Leopoldi.

Den Titel Vienna, auf Wiedersehen Wien haben wir von Professor Marika Sobotka gehört. Jo, ich brauch ein Wernerlied. Das ist ein Wunschlied von einer Hörerin aus Deutschland mit den Bradelkriegern.

Von Fred Perry, begleitet vom Orchester Herbert Seiter, haben wir Ob Grinzing, Nussdorf, Severin gehört. Ja, und gleich geht es weiter mit dem Werner Drara-Marsch, gesungen von Christel Prager.

0: Das ist war jetzt gleich der Trara-König, gesungen vom Duo Specht Bayer. Hans Moser kommt nun mit Ich hab's Gefühl, ich hab's Gefühl.
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1: Ja, leider neigt sich auch meine heutige wieder Melange wieder langsam, aber sicher dem Ende entgegen. Ich hoffe, die Sendung hat euch gefallen und ihr schaltet das nächste Mal wieder ein. Ich möchte mich ganz, ganz herzlich fürs Zuhören bedanken und bedanken möchte ich mich natürlich auch bei Radio Wienerlied.at für die ganz hervorragende Zusammenarbeit. Im Hintergrund hören Sie schon die Hoch- und Deutschmeister mit dem Kaiserjägermarsch von Karl Mühlberger. Ein Hinweis noch, wenn Sie irgendwelche Wünsche oder Beschwerden zu meiner Wiener Melange haben, dann schreiben Sie mir ein E-Mail an wiener-melange@gmx.at. Und mit einem herzlichen Servus aus Wien verabschiedet sich euer Crazy Joe.
2: Das, liebe Hörerinnen und Hörer, war wieder einmal eine Wiener Melange, zusammengestellt und auch präsentiert von Crazy Joe. Und ich hoffe natürlich, dass das Programm Ihnen gefallen hat. Wir kommen so langsam dem Ende der Sendung entgegen. Ich gebe Ihnen noch die nächsten Sendungen des deutschen Programms durch, hier bei Radio 3 92.3 FM. Und zwar morgen Dienstag, den 19. Mai, mit Dieter von 19 bis 20 Uhr. Am Donnerstag, den 21. Mai von 9 bis 11, der ist mit Wolfgang, und Montag, der 25. Mai, der ist mit Bernd von 19 bis 20 Uhr. Meine nächste Donnerstagssendung, liebe Hörer, ist am 4. Juni. So, das wäre es für heute, liebe Hörer. Ich wünsche Ihnen beste Gesundheit und einen angenehmen Abend. Es grüßt Sie, Rudy.